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Ich habe mir extra ein weißes Hemd angezogen heute, also ziemlich weiß. Ich habe das letzte Mal auf der Beerdigung getragen. Da war, ihr lacht wirklich. Da waren die Knitter noch nicht drin. Aber wir haben dann hinterher noch einen Leichenschmaus gefeiert und seitdem sind da die Knitter drin. Nee, wenn man als Liedermacher durch die Lande fährt, dann sollte man doch schon irgendwie zusehen, dass man auch mal einen kommerziell erfolgreichen Titel schreibt. Sozusagen den totalen Durchbruch. Jetzt bewusst Durchbruch gesagt und nicht Einbruch. Den erleben wir öfter. Es wird ja erwartet, dass wir auch politisch korrekt arbeiten. Wir müssen ja singen von Umweltschutz und von Emanzipation der Frau und gegen den Krieg und gegen die großen Konzerne, nicht wahr? Die ja alle den Krieg unterstützen, beispielsweise. Und habe ich überlegt, werde ich einen Titel schreiben, der sich, wo alle diese Themen so ein bisschen vereinigt werden, nicht wahr? Zusammengefasst in ein Lied. Dann wird das Ganze verpackt in eine schmissige Melodie, etwa so eine flotte Polka. Und dann werden wir damit den totalen Durchbruch haben und dann werden wir reich und berühmt sein. Und dann kaufen wir uns einen Mercedes, jawohl. 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

Nein, Willi, jetzt muss ich dich, ich glaube bestimmt zum 10. Mal, wieder in deiner Grabesruhe stören. Ich muss dir erzählen, wie sich die Welt mit einem Schlag verändert hat. Die ganze Welt. Du kannst dir nicht vorstellen, was hier gerade los ist. Die Welt ist von einem Virus befallen und alles, was bisher gültig war, ist auf den Kopf gestellt. Um uns gegenseitig zu schützen, haben wir seit Wochen Konzerte, Partys, Versammlungen abgesagt. Wir haben aus Solidarität und Verantwortungsgefühl für alle Menschen weltweit gehandelt. Und als alter Anarcho muss ich dir sagen, meine persönliche Freiheit möchte ich mir selbst beschneiden und nicht von einem Herrn Söder oder Kurz oder Macron beschneiden lassen, die ich nie in meinem Leben gewählt hätte. Pfeifen wir doch auf das Patriarchat. Es muss nicht immer Party sein im Leben, Willi. Und gerade du verstehst es sicher. Hast du doch dein Leben riskiert, um Faschisten deine Meinung zu sagen. Noch nie in der Geschichte der Bundesrepublik sind die Grundrechte so umfassend und so radikal eingeschränkt worden. Und was mir besonders Angst macht, mein Freund, ist, dass es zum Beispiel nie eine Diskussion gegeben hat über Alternativen zur Aussetzung der Grundrechte, wie es Heribert Brandl zu Recht schreibt. Und gerade all diesen Politik-Machos, die sich derzeit so als Überväter aufspielen weltweit, traue ich jederzeit zu, dass sie diesen Zustand der Angst und Einschränkung nur allzu gern behalten wollen. Diesen Zustand eines Staates, in dem Demonstrationen verboten sind und Kultur in den tiefsten Schubladen der Bürokratie verschwindet. Wir müssen aufpassen, Billy. Höllisch aufpassen. Gestern! Die Freiheit erschlungen und heilt und heilt und heilt und heilt. Aber vielleicht bin ich ja jetzt trotzdem meinem Traum von einer herrschaftsfreien, liebevollen und solidarischen Welt näher als jemals zuvor. Meinem Traum von einer Gesellschaft ohne Ausbeuter und neoliberale Profiteure, ohne Waffenhändler und ohne Faschisten, Rassisten und Kriegstreiber. Vielleicht erkennen erst jetzt viele Menschen diese neoliberale Diktatur, der sie jahrzehntelang aufgesessen sind. Unsere ach so fürsorglichen Politiker haben über Jahrzehnte die Gesundheitssysteme zum Zweck maximaler Profite kaputt privatisiert und vor allem haben sie keinen Plan zum Schutz aller Menschen für eine solche Krise vorbereitet. Vielleicht einfach, weil sie daran nichts verdient hätten. Statt nach einem starken Führer zu schreien, sollten wir uns selbst an die Hand nehmen und aufpassen, dass wir nicht denen, die sich jetzt als Herren über jedes Gesetz aufspielen, in Zukunft vertrauen. Für viele Herrschenden ist das doch, was zurzeit passiert, eben auch eine perfekte Übung für den dauerhaften Ausnahmezustand oder gar den Weg in eine Diktatur. Wir haben unsere Erde aus reiner Profitgier kaputt gewirtschaftet und merken gerade, wie sie wieder etwas atmen kann. In Venedig schwimmen wieder Fische, ohne Kreuzfahrtschiffe und Partybomber. In den Großstädten kann man wieder etwas Luft holen. Ja, vielleicht spüren jetzt viele von denen, die sich noch vor nicht allzu langer Zeit über Greta lustig gemacht haben, wie recht diese großartige junge Frau hat. Vielleicht lernen wir jetzt mal diese so überlebenswichtige Solidarität von unten. Wir müssen wieder wagen zu träumen, radikal zu träumen und mutig. Und du weißt es, mein Freund, ich habe mich nie geschämt dafür, ein Träumer, ein Spinner zu sein und als Utopist verlacht zu werden. Und was ich mir erträume, ist mehr als eine Revolution. Es ist die totale Umwälzung der Werte unserer wertlosen Gesellschaft. Es sind Menschen, die miteinander suchen, hoffen, sündigen, verzeihen. Menschen, die sich anlächeln, statt sich im Wettbewerb um den besseren Job fast umzubringen. Ich will in keiner Gesellschaft leben, in der all jene am miesesten entlohnt werden, die wirklich wichtige Arbeit verrichten. Krankenpflegerinnen, Hospizarbeiterinnen, Müllarbeiterinnen und ach so viele mehr. Und wo die unwichtigsten Berufe am besten bezahlt werden. Und ich denke, ihr wisst, welche ich meine. Und vielleicht verstehen jetzt viele Menschen in dieser Krise, dass die Güter und Ressourcen dieser Welt allen gehören sollen. Bildung, Gesundheit, Wohnung, sauberes Essen, sauberes Wasser. Wie konnten wir jemals zulassen, dass Luft, Erde, Wasser oder der genetische Code von Pflanzen und Tieren zu Privateigentum gemacht wurden und werden? Jetzt ist doch die beste Gelegenheit, über Enteignung zu sprechen, Willi.
Und ganz konkret, wir sollten endlich die Türen der jetzt ohnehin nutzlos leerstehenden Luxushotels in München und Berlin und überall öffnen für die schutzsuchenden Menschen aus den Kriegsgebieten dieser Welt. Für die Schutzsuchenden aus Syrien, aus Kurdistan, aus Afghanistan, Somalia und Irak. Für die Geflüchteten aus den menschenunwürdigen Lagern an den EU-Außengrenzen wie in Moria auf Lesbos oder den Folterlagern in Libyen, die jetzt besonders schutzlos diesem Virus ausgeliefert sind. Im Bayerischen Hof in München treffen sich jedes Jahr die Kriegsstrategen der NATO und die Rüstungsmanager von Rheinmetall und Heckler & Koch. Was wäre das doch für ein großes Fest des Friedens und der Liebe, wenn in diesem Hotel die traumatisierten Kinder und Familien, die vor den Waffen und Kriegen dieser Männer des Todes fliehen mussten, in Frieden leben könnten. Jetzt ist es an der Zeit, den Stopp aller Rüstungsproduktionen und Rüstungsexporte zu fordern. Und es ist Zeit für einen Waffenstillstand weltweit. Ein Waffenstillstand, der vielleicht den Menschen zeigen würde, dass Frieden sehr viel erstrebenswerter ist. Jetzt ist es an der Zeit, auf die wunderbare Hannah Arendt zu hören. Kein Mensch hat das Recht zu gehorchen. Gehorsam kann nie eine Rechtfertigung sein für das eigene Handeln oder Nichthandeln. Wir sollten weltweit Schulen des Ungehorsams gründen, Willi. Und jetzt ist es an der Zeit, über die Utopie zu sprechen, einer herrschaftsfreien Welt, wo der Menschen miteinander unser Sein zusammenhält. Jetzt können wir erkennen, dass wir alle Wesen einer Gemeinschaft sind und nicht gemeine Wesen, zu denen uns der Neoliberalismus immer erziehen wollte. Und wir müssen jetzt und sofort unsere Stimme erheben für die Schutzsuchenden, für die Geflüchteten, Gefangenen, Obdachlosen. Vielleicht kommen wir jetzt alle der Erkenntnis näher, dass wir alle eins sind. Wie ich es seit vielen Jahren immer wieder singe. Es ließ mich erkennen, wir sind nicht zu trennen. Woher wir auch stammen. Wir sind eins und zusammen. Wie hast du es gesagt, Willi, damals, vor über einem halben Jahrhundert? Freiheit. Das heißt, keine Angst haben vor nichts und niemands. Gestern haben sie einen Willi erschwungen. Aber heut, aber heut, aber heut. Aber halt, heut mal zusammen.

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1: 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Da rollt der erste Panzer den Hang hinauf, ein zweiter folgt, ein dritter. Dazwischen Mäntel, Helme, dann Mündungsfeuer. Rechts vor mir belfert unser MG los. Das Pfeifen und Heulen ringsum bohrt sich mir ins Hirn. Dreck prasselt herab. Der Druck der Detonationen nimmt mir die Atemluft. Ich lasse mich in den Graben hinuntergleiten und sehe Walter. Er liegt vornüber auf dem Gesicht, als wäre er durch den Kopf an den Boden gepfählt. Arme und Beine zerpflügen zuckend den Sand, der sich um seinen Helm herum rot färbt. Ich taste nach meiner Panzerfaust, schaue zum Grabenrand hinauf, aber meine Beine gehorchen mir nicht. 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

Ich spiele jetzt ein schwedisches Sauf- und Trink- und Abschiedslied. Das Lied heißt Zertrollen wir uns. Ich sing das Lied auf Deutsch, dann habt's mehr davon. Schwedisch kann ich nicht. Nur das Vorspiel, das spiele ich original schwedisch. Und da gibt's Leute, die behaupten, ich spiele das schöner, wie es eigentlich ist. Jetzt muss ich direkt ein wenig schlampig spielen, dass es wieder hinkommt. So trollen wir uns. Das ist das Lied vom Tod, aber das ist deswegen noch lange noch nicht traurig. Also wir sagen, warum singst du denn am Schluss so traurige Lieder? Das Lied ist nicht traurig, weil es vom Tod handelt. Es ist eine ganz natürliche Angelegenheit, fast alltäglich, könnte man sagen. Alle Menschen müssen sterben, vielleicht sogar ich. So trollen wir uns. Das Lied müsste eigentlich im Chor gesungen werden. Aber vielleicht habt ihr schon gemerkt, für den Chor bin ich viel zu wenig. Und deswegen singe ich das Lied nur zweistimmig. Das Lied ist von einem hochbetagten Nordschweden, von so einem alten Lappen. Hochbetagt und hochbegabt. Hochbegabten Nordschweden. 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

die Abzockerbosse gehörig bescheißt. Richtig ändern meint sie, geht halt nicht mehr. Mal liebenswürdig, mal fürchterlich, wie unser Volk ja nun mal ist. Mal hingehen und spüren, dass du eigentlich irgendwie auch nur ein Teil davon bist. Das sollte man sich nicht antun, mon cher. 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Arschgrauer Vollbart bis weit übers Kinn.

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Ich kenne eine Frau, die finde ich ganz schön heiß, denn diese Frau ist anders als die meisten. Sie hat einen, ich möchte sagen, fabelhaften Reigen an sehr vorteilhaften Eigenschaften. Und was mich am meisten an ihr fasziniert, sie ist einfach unkompliziert. Sie weiß genau, was sie will, und sie weiß, was sie braucht, und das Tollste ist sie, sagt es auch, sie kennt die deutsche Sprache. Da musste ich erst mal stutzen, nicht nur vom Hören sagen, nein, sie kann sie auch benutzen. Alles, was sie sagt, ist wunderbar klar. Wenn sie zum Beispiel ja sagt, meint sie ja. Und sagt sie nein, meint sie nein. Ach, könnten doch nur alle Frauen so sein wie sie, die sich so versiert, artikuliert. Sie ist einfach unglaublich.

und das ist extrem angenehm. Sie fordert auch nicht, dass ich mich ändern soll, sondern ist total liebe und verständnisvoll. Sie ist generell sehr positiv eingestellt und absolut im Einklang mit sich und der Welt, da sie ganz bei sich ist und sich spürt. Drum ist sie auch so unkompliziert, weswegen sich auch bestimmte Dialoge zwischen uns nicht ereignen. Zum Beispiel der folgende. Sag mal, ist irgendwas? Nein, wieso? Naja, ich merke doch, da ist irgendwas. Da ist aber nichts. Stört es dich vielleicht, dass ich mich nachher mit meinen Freunden treffen möchte? Nein, stört mich nicht. Und du bist dir ganz sicher, dass dich das nicht stört? Bitte, triff dich mit deinen Freunden. Okay, dann gehe ich jetzt zu meinen Freunden. Tschüss. Wenn du dich jetzt mit deinen Freunden triffst, ist es aus zwischen uns. Was? Moment mal, du hast doch gerade gesagt, das ist okay, wenn ich mich mit meinen Freunden treffe. Wenn du mich wirklich lieben würdest, dann müsstest du eigentlich spüren, wenn ich das, was ich sage, gar nicht so meine. Oh mein Gott, ist das anstrengend. Und kompliziert. Aber nein, ich kann mich, das weiß ich sehr zu schätzen, ganz grandios mit dir auseinandersetzen. Unsere Gespräche sind total intensiv. Und wenn wir uns mal streiten, dann konstruktiv. Ich liebe es, wie sie mit mir kommuniziert. So aufrichtig und achtsam und reflektiert. Ich bin von ihr überaus inspiriert. Eine Frau wie sie ist mir noch nie passiert. Sie ist so herrlich, unkompliziert. Sie ist so herrlich, unkompliziert.

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Ob Junge, ob Mädchen, das ist nicht schwer. 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Auf einmal ist er mal abgeschoben. 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Was wollen Sie so früh, sagt der Ehemann. 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Ja, das Leben in Deutschland ist bitterlich. So dachte auch ein Dr. Ritter sich. 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

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Hast du schon mal versucht, einen Kfz-Mechaniker zu verstehen, wenn der von Ersatzteilen spricht? Jetzt stehst du ratlos in der Werkstatt, während dein Auto eine Zündspule kriegt. Und du denkst dir so, Mensch, Zündspulen, sowas gibt's wahrscheinlich gar nicht. Hast du schon mal versucht, ganz exakt zu formulieren, weshalb die Worte niemals deinem Gefühl entsprechen, wovon man nicht schweigen kann? Davon muss man sprechen. Und du versuchst jeden Tag selber, dich selbst zu fotografieren, und streckst dein iPhone extra ganz weit weg von dir.

0: Tunnel zu telefonieren. Das ist auch schwierig. Aber hast du jemals wirklich, wirklich das Meer fotografiert? Mit einem Swimmingpool wär dir das nicht passiert. Obwohl, wer weiß, beziehungsweise Gong Fröm.
1: Dankeschön.

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und Tante Frieda zuerst Kurioses aus der Opernwelt. Zur goldenen Hochzeit grüßt der P. seine Frau in alter Liebe, die auch heute noch glänzt. Er wünscht für sie die Arie »Verschwinde, Albtraum« aus der Oper »Das Nachtgespinst«. Frau Ellie M. in Leiden wird gegrüßt von ihrem lieben Sohn aus Freudenstadt mit »Mutter, Mutter, bitte noch dies eine Mal« aus »Ödipus, der Nimmersatt«. Aus dem Oratorium der Flügelstürmer wünscht Fräulein G. aus Frechen sich »Geliebter, deck doch nicht immer bloß den Raum, denke doch auch mal an mich«. Sein Skihaserl grüßt Herr Hüttenschreck, diese bezaubernde kleine Frau, mit »Hast du schon eine feste Bindung?« aus der Oper »Die Pistensau«. Wunschkonzert um Viertel nach sieben, öffnet die Ohren, öffnet das Herz mit blumigen Grüßen von hüben nach drüben, mit bunten Melodien und munterem Scherz. 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Ein begeisterter Jäger feiert heute seinen 90. Geburtstag. Es ist Herr Z. Für ihn wünscht seine Frau das Lied »Der Hirsch oder ich, einer verlässt das Bett«. 100 Jahre dagegen wird Landstreicher Q. Für ihn erklingt nun das Lied »Hei, der Wodka schmeckt auch ohne Zähne«, das Ivan Gedumarow singt. 150 Jahre sogar wird Herr Ömi aus dem Oberland. Für ihn spielen wir nun »Mein Lieb, sollst mir heuer die Knödel in die Schnabeltasse tun«. 136 Jahre wird Herr Kunibert Schöffe beim jüngsten Gericht. Alle freuen sich, dass er schon so lange tot ist. Einen Musikwunsch hat er nicht.

nehme Heitris aus Hochofen und Büro. Zum Eintritt in das Rentenalter grüßen Herrn M. alle Kollegen. Für ihn spielen wir hier die Lohntütensonate für singende Säge und dröhnendes Hammerklavier. Gleichzeitig grüßen ihn auch die Herren von der Rentenversicherung mit dem Lied »Du kannst nicht ewig bei uns weinen« aus »Opa war auch mal jung«. Bürogehilfe K. wird gegrüßt von der Kellnerin aus seinem Stammcafé mit »Ärmelschoner lügen nicht« aus dem Musical »Sesselpuper Ade«. Herr Direktor A. grüßt eine Straßenbekanntschaft, offenbar ein steiler Zahn, mit »Wie flüchtig sind der Liebe Stunden« aus »Don Carlos auf der Reeperbahn«.

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0: Ob wirklich passiert oder nicht, ist egal. Hauptsache ist, dass die Geschichte wahr ist. Und wahr ist eine Geschichte dann, wenn sie genau so, wie sie berichtet wird, wirklich hätte passieren können.
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in der Zeitung, dass sie am Neckar auf 10 Kilometer Länge sämtliche Anwohner hin evakuieren müssen wegen Vergiftungserscheinungen. Ursache unbekannt.

genau anguckt, wenn ihn so ganz genau von der Nähe aus anguckt, könnte fast sogar meinen, er grinst sogar. Ich bin gleich nochmal in Drogerien, und ich mein, da hilft jetzt bloß noch alles, so ein ganz nice Mittel aus Amerika, das heißt Neutronenspray. Das sei allerdings auch nicht ganz ungefährlich, wenn man das dann einspült, müsste man unbedingt der Gasmaske dazu aufsetzen, aber die Gasmaske wird gleich kostenlos mitgeliefert. Das habe ich natürlich sofort gekauft, vor allem, weil es da was umsonst dabei gibt.

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Hallöchen, Hallöchen, ihr Mäuse, seid ihr alle da? Ja? Ist aber ganz große Klasse. Unsere hübsche Jungs habt ihr mitgebracht. Oh, sag mal, ist das deiner? Na, den werde ich heute Nacht aber noch ein bisschen umschwulen, was? Jetzt ist sie bange, kann ich verstehen. Oh, guck mal, was hat die denn für hübsche schwarze Nylons? Oder sind das Raucherbeinchen, was? Ja. Ach Gott, ja, dich meine ich, Häschen. Sag mal, kannst du rechnen? Na, dann geh mal nach hinten und rechne damit, dass ich gleich nachkomme. Ich bin nämlich verdammt scharf.

So, ihr Häschen, jetzt müssen wir aber allmählich zum Schluss kommen. Ich bin nämlich ganz schön geschafft, das könnt ihr mir glauben. Ach Gott, naja, einen könnte ich wohl noch, ne? Ja. Ja, zum Beispiel dich da, mit deinem 3 mm Nahkampfstachel. Ja, ja. Komm, komm, Ferkelchen, so haben wir nicht gewettet. Finger aus meinem Höschen und zurück auf deinen Platz. Sein Hüpfer sitzt neben ihm, ist feucht wie ein Wasserfall und er geht woanders schwimmen. Ach, Gott, sehen wir heute nicht so eng, was? Ach, Kinder, Kinder.

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0: und Rock'n'Roll!
1: Bundeslied des Allgemeinen Deutschen Arbeiterverbandes, da hatte ein gewisser Karl Marx was mit zu tun.

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Vor nichts graust ihr mehr früher, mehr das ganze Jahr, als vor dem Einkommensteuer, Verklärungsformular. Doch das ist jetzt vorbei, seit ich sie studiere, die für Laien vereinfachte Anleitungsbroschüre. Ach, wie locker, leicht und easy, dem doch alles fällt, der sich an diese 16 Seiten Kleinstgedrucktes hält. Klar und einfach gegliedert, KAP und ESE, MSU, VL, Paragraph 10, STG und FW. Hier die Ersatzleistung im Halbeinkünfte, Abzugsrechtsverfahren, prozentual zertifiziert im Vorsorgebeitragsjahr. Dort die Werbekosten, Aufwandsabzugsentschädigung. Hier noch die Haushaltsfreibetrags-, Sonderbedarfsberechtigung. Ist Ihr Antrag für die Arbeitnehmersparzulage im Verbund von Hauptvordruck mit der N-Anlage auch lohnsteuerabzugsfreibetragsbereinigt, ist die vermögenswirksame Leistung auch bescheinigt. Der Familienleistungsausgleich in der Anlage, Kind, gilt nur dann, wenn Ihre Kinder noch nicht abgeschrieben sind. Während die Familienzuwachs kostenfreie Pauschale auch für Kinder gilt, die sie ihrer Frau verheimlicht haben. Für Vergünstigungen aus dem Ausland Tätigkeitserlass reicht als Nachweis die Kopie von ihrem Bayernpass. Sind sie Bayer und heißen Maxwell, ergibt sich steuerlicherseits ein Amigo-Vollrabatt für den Transfer in die Schweiz. 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Sag, was kann es Schöneres geben, als blöd am Schalter rumzustehen? Sich als Volltrottel zu fühlen und nur noch Bahnhof zu verstehen. Zum Beispiel ein Rentner mit Hund und Vaterschaftszertifikat als Nachweis, dass er den Vierbeiner selbst gezeugt hat, darf mit demselben trotzdem nicht als Familiengruppe reisen. Nur wenn beide noch schulpflichtig sind, fahren sie zu halben Preisen. Unendlich viele Kinder dürfen unentgeltlich reisen zum Schönwochenendtarif, wenn sie sich ausweisen und alle vom gleichen Vater sind. Notfalls kann man diesen sich irgendwo am Bahnhofsklo für ein paar Euro leasen. Und wenn sie letztes Jahr schon wissen, wo sie im nächsten hinfahren wollen, dann buchen sie schon damals und sie genießen heute den

Ein Paket ist ein Paket und ein Brief ist ein Brief. So dacht ich einfach strukturierter, unbedarft und stocknaiv. Rein postal war ich bisher nämlich von dümmlicher Natur. Doch das neue Portoheftchen bringt mein Hirn wieder auf Tour. Und da steht's auch schon bedrohlich, ein Brief ist dann ein Brief, wenn seine Mindestlänge nicht zwischen dem Höchstgewicht liegt. Sonst gilt er als Kompaktbrief, es sei denn, er ist groß, dann wird er nämlich zum Maxi, den Rest bestimmt das Los. Doch ist sein Format nicht gerade, sondern schief, nicht eckig, sondern rund, Edge, dann ist es gar kein Brief. Nur wenn die Länge trotz der Breite deren Höhe übersteigt, senkt die Wurzel aus Gewicht durch Umfang ihren Portopreis. Achten Sie kritisch und hellwach darauf, wenn man Ihren Brief wiegt, dass der Postbeamte nicht mit auf der Waage liegt. Sonst kann es leicht passieren, dass Ihr Brief zum Päckchen wird oder gar zu einem Paket. Dann sind Sie aber richtig angeschmiert. Wenn jetzt die Summe aller Kanten 90 cm misst und der dreifache Durchmesser unter dem Höchstwert drüber schießt, mit einem Radiusmindestmaß von 5 bis 15 oder so und bei rollierter Quaderform ein reziprokes Porto droht, wird nur noch umgekehrt ein Schuh draus, doch das Verschicken eines Schuhs fällt unter Kleiderversand, hier käme da noch eine Extragebühr dazu. Das alles ist so schwer, dass es kein Schwein versteht. Was sagten Sie schwer? Also ein Paket. 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Mit ein paar Knoten mehr im Hirn befürchte ich jetzt noch eine Aufklärungskampagne für das Nichtrauchergesetz. Ich begrüße die gute Absicht selbstverständlich und durchaus. Nur bitte, liebe Staatsverdiener, bringt keine Broschüren mehr heraus. Denn es braucht keine Erklärung, um in Kneipen nicht zu rauchen. Da gilt hopp oder top. Ach, sowas könnt ihr gar nicht brauchen. Ihr suhlt euch lieber in den Regeln und Ausnahmeregelungen und der Selbstbesamung künstlicher Problembewältigungen. Merzens Bierdeckel-Idee macht eure Angst wohl riesengroß. Der Bürger hätt's zwar leichter, aber ihr werdet arbeitslos. Diese Angst treibt euch wohl an, die Welt nur zu verkomplizieren und mit eurer kranken Lust auf Abstraktion zu pervertieren. Deshalb befürchte ich jetzt, dass von euch ein neues Unheil droht. Ein Ja und Nein Gezeter beim Gesetz vom Rauchverbot. Ich höre die Minister trällen, Nikotin ist ungesund. Doch bitte heimlich weiter rauchen, wegen dem fiskalen Schwund. Wahrscheinlich kommt ein Generalverbot mit der Ausnahme nur zu rauchen in der Zeit von 0 bis 24 Uhr. Oder der Erlass gegen Rauchen ohne Feuer. Vielleicht drohen sie uns sogar mit der Nichtrauchersteuer. Hierbei wären Kinder und Krebskranke als Ausnahmen vorgesehen. Die endgültige Fassung folgt dann im Jahr 3010. 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

Ich bin ein paar Jahre älter als ihr und ihr werdet ein paar Jahre länger leben als ich. Das hat nicht viel auf sich. Aber glaubt mir trotzdem, wenn Unrecht geschieht, wenn Not herrscht, wenn Dummheit waltet, wenn Hass gesät wird, wenn Muckertum sich breit macht, wenn Hilfe verweigert wird, stets ist jeder Einzelne zur Abhilfe mit aufgerufen und nicht nur die jeweils zuständige Stelle. Dafür gibt es in jedem von uns mehr als einen archimedischen Punkt. Vier dieser Punkte möchte ich aufzählen. Erstens, jeder Mensch höre auf sein Gewissen. Das ist möglich, denn er besitzt eines. Zweitens, jeder Mensch suche sich Vorbilder. Das ist möglich, denn es existieren welche. Drittens, jeder Mensch gedenke immer seiner Kindheit. Das ist möglich, denn er hat ein Gedächtnis. Und viertens, jeder Mensch erwerbe sich Humor. Das ist nicht unmöglich. Denn immer und überall ist es einigen gelungen. Es gibt nichts Gutes außer Humor.

dann sag ich dummes Zeug wie, na, wir werden schon sehen, und ich bleibe hier, ich bleibe hier. 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